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2: In diesem Monat im Juli jährt sich der Beginn des Spanischen Bürgerkriegs zum 90. Mal. Aus diesem Anlass richtet das Jüdische Museum Berlin den Blick auf deutsch-jüdische Frauen, die auf der Seite der Republik im Spanischen Bürgerkrieg teilnahmen. Zwischen Berlin und Madrid, jüdische Frauen im Spanischen Bürgerkrieg. Warum dieses Thema in Literatur und Forschung bisher kaum präsent ist, dieser Frage geht eine Veranstaltung nach, die in Berlin am heutigen Dienstag, also dem 14. Juli um 19 Uhr stattfinden wird, und zwar in der WM Blumenthal Akademie. Linda Mäding stellt die Berliner Kinder- und Jugendbuchautorin Ruth Rehnwald vor. Rehnwald arbeitete in den Jahren 1937-38 mehrere Monate im Kinderheim Ernst Thälmann bei Madrid und verfasste mit Vier spanische Jungen das einzige deutschsprachige Jugendbuch über den Spanischen Bürgerkrieg. 1942 wurde sie in Auschwitz ermordet. Ranan Rein präsentiert die Biografien von vier Frauen aus dem britischen Mandatsgebiet Palästina, Dora Levin, Haya und Ruth Maites und Yael Gerson setzten sich als Freiwillige für die Spanische Republik ein. Ihr Engagement führte sie nach Spanien und Frankreich, wo sie die republikanische Sache auf unterschiedliche Weise unterstützten. Die Veranstaltung wird teilweise auf Englisch durchgeführt, am heutigen Dienstag um 19 Uhr. In der WM Blumenthal Akademie, im Klaus-Mangold Auditorium, am Fromet und Moses Mendelssohn Platz 1 in Berlin. Ein kleiner Ausgehtipp für die Berliner Hörerinnen und Hörer dieser Sendung.

Vor 85 Jahren begann der Massenmord an den Juden von Wilna. Das Tagebuch des polnischen Journalisten Kazimierz Sakowicz erzählt die Geschichte ihrer Vernichtung. An die Öffentlichkeit gelangten die Notizen durch den Einsatz der jüdischen Widerstandskämpferin Rachel Margulis. Den Artikel darüber aus der Jungle World vom 9. Juli diesen Jahres von Jim G. Tobias über die Flaschenpost aus Wilna legen wir euch sehr ans Herz. Dieser Text wird aber leider heute in dieser Ausgabe von Quergelesen keinen Platz finden können. Links für Ausgehtipps oder Hinweise auf Texte, die nicht in der Sendung zu hören sind. Wenn die euch interessieren, schreibt einfach an quergelesen@querfunk.de beziehungsweise ihr findet sie auch, wenn ihr auf das Portal der Freien Radios im deutschsprachigen Raum geht, freie-radios.net. Da sucht ihr einfach danach Quergelesen. Da findet ihr immer alle Links zu dem in den Ausgaben angesprochenen Texten oder Veranstaltungen. Zu den in den Sendungen angesprochenen Texten und Veranstaltungen.

Vor 80 Jahren ereignete sich im polnischen Kielce ein Pogrom. Auf die blutige Tat folgte ein Exodus polnischer Juden. Das Pogrom signalisierte das Fortbestehen des Antisemitismus nach Auschwitz. Über dieses antisemitische Fanal schreibt in der Berliner Wochenzeitung Jungle World Florian Hessel am 2. Juli.

Am 4. Juli 1946 wurde die Fotografin Julia Pirotte in Warschau in ihre Redaktion gerufen. Sie sollte über ein Pogrom berichten, das sich 170 Kilometer südlich in der zentralpolnischen Kreishauptstadt Kielce ereignete. »Du musst dich verstellen«, sagte der Redakteur zu der 1908 bei Lublin als Gina Diamant geborenen jüdischen Kommunistin und Kämpferin der Marseiller Resistance. »Sie ermorden weiter Juden in den Zügen, lauern ihnen an den Bahnhöfen auf.« Pirotte traf am nächsten Tag unversehrt in Kielce ein. Sie notierte: »Was ist hier los?« fragte ich einen der Passanten. »Ich weiß nichts. Ich habe nichts gesehen.« Diese Antwort hörte ich immer und immer wieder. Niemand wusste etwas. Niemand hatte etwas gesehen. Pirotte fotografierte auch die nackten Toten im Innenhof des Krankenhauses. Männer, Frauen und Kinder. »Massakriert und geschändet.« Sie machte Bilder der verletzten Überlebenden, die ihr berichteten. Um 8 Uhr morgens am 4. Juli passierten der 8-jährige Henrik Hinjo Plastschik und sein Vater das Haus Plantistraße 7, Sitz des örtlichen jüdischen Komitees und des Kibbutz Ichud. Sie waren auf dem Weg zur Station der Bürgermiliz, um Anzeige zu erstatten. Hinjo war am Vorabend nach Hause zurückgekehrt. Er war 3 Tage verschwunden gewesen. Nun identifizierte er vor dem Haus Nummer 7, angestachelt von einem Nachbarn, einen orthodoxen Juden mit grünem Hut, Kalman Singer, als seinen angeblichen Entführer. Mit einer vom Stationschef Zagorski geschickten Milizpatrouille kehrten sie zurück. Die anschwellende Gruppe verbreitete in den Straßen das Gerücht, die Juden hielten polnische Kinder gefangen, um ihr Blut auszupressen. Schnell versammelte sich eine aufgebrachte Menge vor der Plantistraße 7, wo sich etwa 180 Jüdinnen und Juden verbarrikadierten. »Sie töten unsere Kinder!« schrie die Menge, Steine flogen, Milizionäre und Zivilisten gelangten schließlich ins Haus. Die Suche nach Keller und Kindern schlug in rohe Gewalt um. Im 2. Stock wurde geschossen. Menschen wurden aus den Fenstern gestoßen oder von der Miliz der Menge ausgeliefert. Auf dem Platz wurden sie mit Steinen und vielen bloßen Händen erschlagen. Auch in den Straßen der Stadt und im Zug aus Częstochowa wurde gemordet. Am späten Vormittag beruhigte das Eintreffen des sogenannten Sicherheitsdienstes, der gefürchteten Bezpieka, die Lage vor dem Haus vorübergehend. Doch die Befehle des Kommandanten Sobczynski waren unklar. Seine Männer zögerten mit einem entschlossenen Eingreifen. Die Menge brüllte: »Es lebe unsere Miliz!« Sicherheitsdienst, jüdische Lakaien. Hunderte Arbeiter der Ludwikow-Stahlwerke stießen ab 12:30 zum Mob. Hinjons Onkel an der Spitze mit Brecheisen und Eisenstangen. Das Mordwerk ging weiter. Ein orkanartiges Gewitter und auswärtige Armeeeinheiten beendeten das Pogrom gegen 3:30 nachmittags. In der Vorstadt, im Umland und in ausfahrenden Zügen erschlug man noch weitere Menschen. Insgesamt mindestens 42 Tote, jeden Alters und Geschlechts, und mehr als doppelt so viele grausam Verwundete gelten heute als gesichert. Jüdinnen, Juden und ein paar, die man dafür hielt. Während tags darauf Julia Pirotte in Kielce fotografierte, druckte jenseits des Atlantiks die New York Times eine Titelseite mit der Überschrift »Poles kill Jews in Kielce Pogrom«. Ihr Korrespondent W. H. Lawrence schrieb von den Gerüchten über entführte Kinder,
den Handzetteln und Plakaten, den antisemitischen Ritualmordlügen, die seit Monaten schon in Umlauf waren. Und er erfuhr, dass Henjo, also der fragliche Junge, bei einem Freund im Nachbarort gewesen war und dass das Haus Plantistraße 7 keinen Keller hatte. Letzteres hatte der Vorsitzende des jüdischen Komitees den Behörden gesagt. Auch er war tot. Ein Milizionär hatte ihn später erschossen, als er um Unterstützung telefonierte. Das Pogrom von Kielce war nicht die erste antisemitische Tat nach der Shoah. Von der Befreiung aus der deutschen Besatzung bis 1947 wurden in Rzeszów, in Krakau, an vielen weiteren Orten in der ruinierten, an Gewalt gewöhnten polnischen Gesellschaft nach Schätzungen der Forschung rund 1500 Juden ermordet. Rückkehrer aus der Sowjetunion und Überlebende der Ghettos und Vernichtungslager. Der rechte, antikommunistische Untergrund agitierte und mordete. Schon im Dezember 1945 war eine Handgranate in den Eingang der Blantystraße 7 geworfen worden. Das Pogrom von 1946 fand zu einer Zeit statt, da die von Stalin oktroyierte Volksregierung sich noch nicht konsolidiert hatte. Am 30. Juni 1946 hatten die sowjettreuen Kräfte das Ergebnis eines Referendums unter anderem über Wirtschaftsreformen und die Westverschiebung der polnischen Grenzen offensichtlich manipuliert. Die Unruhe und die Unzufriedenheit im Land waren mit Händen greifbar. Eine Wahrnehmung von Wehrlosigkeit gegenüber der politischen Macht gärte vor allem in der ländlichen Bevölkerung und wurde antisemitisch aufgeladen. Nicht nur in Kielce schrie der Mob: Polen wird von Juden regiert! Nach jahrzehntelangem, von der Sozialistischen Volksrepublik verordneten Beschweigen des Pogroms begann die Opposition in den 80er Jahren, es zu thematisieren und zielte damit auf die Legitimität der Herrschenden. Unmittelbar vor dem Verbot der unabhängigen Zeitschrift Tygodnik Solidarność im Jahr 1981 veröffentlichte die Historikerin Christina Kersten einen Aufsatz über das Pogrom von Kielce und die Niederlage zweier ideologischer Wirklichkeiten, in dem es hieß: Die Katholiken sagen zu den Linken, das ist das Ergebnis eurer Willkürherrschaft. Und die Linke sagte zu den Katholiken, das ist das Ergebnis von Hunderten von Jahren christlicher Kultur. Mit kurzen Prozessen, bei denen auch schnell verhängte Todesurteile vollstreckt wurden, verschleierte das Regime das Versagen von Behörden und signalisierte Desinteresse an jeder Rechenschaft. Rechte Nationalisten, Kirche und Regierung beschuldigten sich gegenseitig, das Pogrom provoziert zu haben. Alle gesellschaftlichen Gruppen bewegte weniger die blutige antisemitische Gewalt, als vielmehr die angebliche Provokation, das Ansehen Polens und das Bemühen um Entlastung. Bis heute. Von einer dritten Verschwörungsthese kann Christina Kersten, inzwischen Professorin der Polnischen Akademie der Wissenschaften, erst 1997 schreiben. Sie lautet: Zionisten hätten ihre Hände im Spiel gehabt, um die Auswanderung polnischer Juden zu forcieren. Die Pogromtradition, jene ritualisierte Gewaltpraxis spontaner, kollektiver Selbsthilfe, nach der Definition des Antisemitismusforschers Werner Bergmann, ragt noch aus der Zeit der Großreiche und Minderheitenfragen in Osteuropa in die Zeit nach Auschwitz hinüber. Diese Tradition, der alte Antisemitismus,
wurde geächtet. Aber die Rechtfertigung, dass die Opfer Schuld an ihrer Verfolgung hätten, nahm ihre Stelle ein. Es gab keine Stunde Null. Die zuvor organisierte Apathie hinsichtlich der Gewalt in der Shoah setzte sich im Antisemitismus danach fort. Die präzedenzlose Gewalt führte zum aggressiven Misstrauen gegen die real machtlosen Opfer. Und mit diesem Ressentiment, vollends irrealen Zuschreibungen von Übermacht von Zionisten, sprich Juden, wurde weiter Politik gemacht. So 1968 in der antizionistischen Säuberungskampagne, zu einem Zeitpunkt, zu dem es bereits keine nennenswerte jüdische Gemeinde in Polen mehr gab. In Auschwitz, Belzec, im Wald von Ponar, wurde mit den Menschen die Welt des osteuropäischen Judentums ausgelöscht. Hunderte Jahre lang Mittelpunkt jüdischen Lebens. Kielce war das Fanal, dass es dahin keine Rückkehr gab. Nach dem Pogrom flohen Jüdinnen und Juden in Massen aus Polen in die US-amerikanische Besatzungszone in Deutschland. Die Gesamtzahl jüdischer Displaced Persons verdreifachte sich dort zwischen Juni und Oktober 1946 auf fast 170.000. Dies war auch eine Geburtsstunde der unwahrscheinlichen jüdischen Gemeinschaft in Deutschland nach der Shoah. Die wenigen, die nicht weiter nach Israel konnten, fanden sich 1949 in den Worten der Historikerin Zarin Ashrafi unwillentlich im Nachfolgestaat des Nationalsozialismus wieder. In den Tagen nach dem Pogrom hing eine glühende Hitze über Kielce, in der am 8. Juli die Toten begraben wurden. Julia Pirotte fotografierte die tragische Absurdität des Trauerzugs, in dem auf Anordnung der Behörden die überlebenden Opfer, manche noch in ihren Uniformen der polnischen Armee, zusammen mit den Tätern und Zuschauern gehen mussten. »Eine Frau im Kopftuch beugte sich zu mir«, notierte Pirotte. »Gestern haben sie sie geschlagen. Heute müssen sie zur Strafe in der Prozession mitlaufen. Was für ein Hohn!«

Wenn heutzutage Linke, oder Leute, die sich dafür halten, überall CIOs sehen und darin sich auch berufen können auf eine linke Tradition des Antizionismus, dann lohnt es sich mal einen Blick auf die trüben Quellen der Zionologie zu werfen. Es geht also um den sowjetischen Antisemitismus. Robin Forstenhäusler schreibt in der Jungle World vom 9. Juli eben über diese trüben Quellen der Zionologie. An der sowjetischen Propagandakampagne gegen Israel waren wesentlich Autoren beteiligt, die ihre Inspiration in vorrevolutionären antisemitischen Pamphleten fanden. Sowjetische Zionismusforscher verbreiteten so weltweit antisemitische Verschwörungstheorien im Gewand marxistisch-leninistischer Ideologie.

Ein Sticker, gefunden im Berliner Bezirk Neukölln, zeigt eine Figur, in der linken Hälfte dargestellt als IDF-Soldat mit Sturmgewehr, rechts als Tourist mit Hawaii-Hemd. Die linke Seite ist überschrieben mit Vergewaltiger, Nazis, Mörder, Verbrecher. Die rechte mit Als Touristen getarnt unterwegs. Es mündet in der Warnung Murderer, Nazi, Israelis, you are not safe. Also Mörder, Nazi, Israelis, ihr seid nicht sicher. Diese Gleichsetzung des Zionismus mit dem Nationalsozialismus folgt einer langen Tradition. Spätestens nach Israels Sieg im Sechstagekrieg 1967 wurde die bundesrepublikanische Linke zu großen Teilen israelfeindlich. Der Sozialistische Studentenbund SDS verabschiedete 1967 eine Resolution, in der Israel als der vorgeschobene Posten des US-Imperialismus identifiziert wurde und markierte damit den Wendepunkt, an welchem der vorherige Fokus der bundesrepublikanischen Linken auf Holocaust und Vergangenheitsbewältigung in einen wieder gut gewordenen Antizionismus umkippte, den Jean Améry damals als ehrbaren Antisemitismus bezeichnete. Als Antisemitismus, der enthalten ist im Anti-Israelismus oder Antizionismus wie das Gewitter in der Wolke. Darstellungen wie die eines Schläfenlocken- und SS-Hut tragenden, vampirbezahnten Juden auf der Documenta 15 im Jahr 2022 wirken wie ein Echo der propagandistischen Ikonografie, die sich nach 1967 in der deutschen Linken etablierte. Damalige Karikaturen zeigen etwa einen Davidstern, dessen Zacken sich kreisförmig in ein Hakenkreuz verlängern. Eine aufrecht stehende Davidsternstatue, deren Schatten sich zu einem Hakenkreuz verformt. Oder einen IDF-Soldaten, dessen Gliedmaßen, hakenkreuzförmig verzerrt, eine flüchtende Frau mit Olivenzweig in der Hand niederschlagen. Nazisrael und Zionazis sind geläufige Schlagwörter der Zeit. In diesen Jahren setzten sich international neue Arten durch, den Zionismus aus einer vermeintlich linken, progressiven und antifaschistischen Position heraus zu denunzieren. 1975 verabschiedete die UN-Vollversammlung die berüchtigte Resolution 3379, die feststellte, dass der Zionismus eine Form des Rassismus und der Rassendiskriminierung ist. Die Resolution kam maßgeblich auf Betreiben des Sowjetblocks und der arabischen Staaten zustande und es bedurfte des Zusammenbruchs der Sowjetunion, bevor die UN-Generalversammlung diese Resolution im Dezember 1991 für ungültig erklärte. Dass die UdSSR eine wichtige Rolle bei der Verbreitung des Antisemitismus innerhalb der globalen Linken spielte, dürfte bekannt sein. Weniger hingegen die Herkunft ihrer antizionistischen Tropen aus offen rechtsextremen und antisemitischen Texten. Die Historikerin Isabella Tabarowski hat die internationale sowjetische Propagandakampagne gegen Israel erforscht, deren Dauer sie von 1967 bis 1988 ansetzt. Der von der Sowjetunion entwickelte und verbreitete Antizionismus, der der Propaganda im Ausland diente und sich gleichzeitig gegen die vermeintliche Gefahr eines jüdischen Nationalismus im Inland richtete, beruhte nach Tabarowskis Ansicht wesentlich
auf antisemitischen Verschwörungstheorien, die älteren antisemitischen Texten, wie den Protokollen der Weißen von Zion und der nationalsozialistischen Ideologie, nicht nur ähnelten, sondern in ihnen verwurzelt sind. Viele jener Männer und Frauen, die die sowjetisch-antizionistische Propaganda produzierten, rekrutierten sich Tabarowski zufolge aus einer losen großrussisch-nationalistischen Bewegung, die als russische Partei bezeichnet wurde. Entstanden sei diese Bewegung in den 50er und 60er Jahren in der, wie Tabarowski schreibt, bedrückenden Atmosphäre der Nach-Stalin-Ära, die auch die liberale Dissidentenbewegung hervorgebracht hatte. Anders als diese orientierte sich die russische Partei nicht an liberalen Ideen, sondern am antiwestlichen Nationalismus des vorrevolutionären Russlands und an antikommunistischen Nationalisten. Ihre Anhänger lasen, so Tabarowski, Texte von Emigranten der Weißen Garde, die den Mythos des Judeo-Bolschewismus populär gemacht hatten, die antisemitische Erfindung, der zufolge Juden die Revolution von 1917 angezettelt und Russland unterjocht hätten, was zu einem zentralen Element nationalsozialistischer Propaganda wurde. Einige lasen »Mein Kampf«, soweit Tabarowski. Während manche als Gegner des Sowjetsystems in Lagerhaft landeten, hätten andere es vermocht, ihre Ideen mit der marxistisch-leninistischen Sprache des Systems zu verbinden und konnten so in der Sowjetunion Karriere machen. Die Aufgabe ihres

vermeintlich wissenschaftlichen Antizionismus in In- und Ausland. Zu ihnen gehörten Männer wie Jewgeni Jewsejew, Autor von Faschismus unter dem blauen Stern von 1971, der sich für seine Veröffentlichungen bei den Protokollen der Weißen von Zion und der Literatur vorrevolutionärer russischer Pogromisten bediente, sowie dank seiner Arabischkenntnisse bei der unter nationalsozialistischem Einfluss entstandenen arabisch-antisemitischen Propaganda. Der prominenteste Vertreter dieser Zionologen, Juri Iwanow, schuf mit »Vorsicht, Zionismus« von 1969 wohl den Grundlagentext des sowjetischen Antizionismus und einen Bestseller, der sich in der UdSSR rund 800.000 Mal verkaufte und in mindestens 16 Sprachen übersetzt wurde. Den Kern des Zionismus definierte er darin als »kriegerischer Chauvinismus und Antikommunismus«. Iwanow gelang es, so zitiert Tabarowski die Memoiren eines weiteren Zionologen, mithilfe der Werke von Marx und Lenin, gegen die niemand Einwände erheben konnte, eine feste theoretische Grundlage für die offene Kritik am Zionismus zu schaffen. So wahnhaft die sowjetische Propagandakampagne war, politisch erwies sie sich auch gerade deshalb als zweckrational. Sie schwächte den politischen Gegner, rechtfertigte die anti-israelische und pro-arabische Politik im Inland und fungierte zudem als ideologischer Kitt für Beziehungen ins Ausland. Immer wieder gelang es den Zionologen und ihren Mitstreitern, eine breitere Öffentlichkeit zu erreichen, zum Beispiel mit einem 1971 veröffentlichten Artikel in der New York Times unter dem Titel »Eine sowjetische Sicht auf Juden«. In dem Text, der offenbar darauf zielte, die Gleichung »Zionismus gleich Faschismus« einem internationalen Publikum geläufig zu machen, ist von den, und das jetzt deutsch im Original, »Führern«, den Sturmtruppen und den Hohepriestern einer neorassistischen Kampagne in Israel die Rede, deren rassistische Arroganz nur von der Hitlers erreicht wird, sowie von einer kleinen Bande zionistischer Fanatiker, die den Weltfrieden gefährde. Die sowjetischen Ideologen lancierten in zahlreiche Sprachen übersetzte Pamphlete, die so griffige Titel wie »Zionism, an Instrument of Imperialist Reaction«, »Enemy of Peace and Progress, on the Criminal Policy of Israel's Zionist Regime« oder »Criminal Alliance of Zionism and Nazism« trugen. Die Übersetzung dieser Titel wäre »Zionismus, ein Instrument der imperialistischen Reaktion, Feind des Friedens und des Fortschritts, über die kriminelle Politik von Israels zionistischem Regime« und »Die kriminelle Allianz zwischen Zionismus und Nazismus«. Diese Texte richteten sich an eine vornehmlich linke Leserschaft. Dafür, dass sie diese erreichten, sorgten die Sowjets mit großzügigen Alimenten an Moskau-treue kommunistische Parteien in Ländern wie Frankreich und den USA, die zu ihrer Verbreitung angehalten waren. Abweichen von der korrekten Linie in der Zionismusfrage wurde sanktioniert. Als etwa der hochrangige jüdisch-italienische Kommunist Umberto Terracini 1971 den Antizionismus öffentlich kritisierte, beeilte sich das Politbüro der Kommunistischen Partei Italiens, ihrem Bedauern über den Vorfall Ausdruck zu verleihen. Als Mahnung erhielt das Politbüro aus Moskau ein Abonnement der russischen jiddischsprachigen Zeitschrift Sowjetisch Heimland, auf Deutsch Sowjetisches Heimatland, dessen Moskau

treue jüdische Redaktion sowie die jüdische Abstammung einiger Zionologen dienten der sowjetischen Führung immer wieder als Beweismaterial, um abzustreiten, dass ihr Antizionismus antisemitisch sei. Dass Ideologen des sowjetischen Antizionismus sich in Wirklichkeit aus einer Gruppe rechtsextremer, glühender Antisemiten rekrutierten, ist in der globalen Linken bis heute nicht aufgearbeitet.

Ebenfalls in der Ausgabe der Wochenzeitung Jungle World vom 9. Juli findet sich eine Buchkritik von Uli Krug. Der Historiker Benjamin Zachariah zeigt in The Postcolonial Folk das Dilemma der Identitätspolitik auf. Uli Krugs Besprechung dieses Buches titelt mit Recycelte Ideologie. Auch die These der Redaktion quergelesen, dass sich die postkoloniale Linke eher den Theoremen der neuen Rechten um Alain de Benoist angenähert hat, findet hier ihre Bestärkung.

was einstmals als Dritte Welt oder Trikont bezeichnet wurde, heißt heutzutage globaler Süden. Das ist deutlich schwerer zu lokalisieren, ist der globale Süden doch weder ökonomisch noch geografisch zu definieren, verlockt aber damit, dass er mit der Pigmentierung seiner Bewohner assoziiert wird. Wer im Namen des globalen Südens spricht, spricht für eine mythische Entität der Nicht-Weißen, Nicht-Blonden und Nicht-Europäer. Allerdings so, wie Rassentheoretiker einst den Vorrang der Weißen, Blonden und Europäer gepredigt hatten. Die das noch tun, gelten zu Recht als Faschisten, ihr global südlicher Widerpart hingegen zu Unrecht als links. Die Wesensverwandtschaft beider Denkformen aufzuzeigen und historisch herzuleiten, ist Benjamin Zachariah so beeindruckend wie bedrückend gelungen. Der Historiker zeichnet am indischen Beispiel nach, was die Konzepte des deutschen romantisch-völkischen Nationalismus für antikoloniale Vordenker so interessant machte, auf welche Art sie rezipiert wurden und wie sie in derart exotisierter Form als Postkolonialismus an die Akademien gelangten. Im Zuge der Adaption von Völkern als Subjekten habe sich so das sich linksdünkende Denken zu einer Art Recyclinganlage deutscher Ideologie entwickelt. Zu Zachariah, vom Bolschewismus über die Neue Linke zur heutigen Post-Left. Ein Prozess, den der Autor treffend charakterisiert: der Länderwechsel entnazifiziert Nazi-Ideen und entfaschisiert faschistische Fantasien. Blut- und Bodenvorstellungen dominieren den Kulturkampf. Die neue Rechte, wie die After-Linke, sind besessen von Kollektiven, in denen Individuen nur als Inkorporationen von Identität erscheinen, in denen sich Opferstatus und artgerechte Kultur sowie Religion von einer Generation auf die andere vererben. Der mysteriöse Unterdrücker trägt beiderseits denselben Namen: Jude.

Das Buch The Postcolonial Folk von Benjamin Zechariah ist bei Polity Press in Cambridge 2026 erschienen und hat 177 Seiten. Bereits in der letzten Ausgabe von Quergelesen haben wir kurz auf die Besetzung des La Casa bzw. rund um das AJZ Kita in Berlin-Hellersdorf hingewiesen. Im Folgenden wollen wir einen Text dokumentieren, der von Antifas aus Leipzig und Halle stammt. Solidarität mit der Besetzung gegen Antisemitismus im La Casa Berlin.

Die Hemmungen sind gefallen. Terrorapologeten jedweder Couleur greifen inzwischen alles an, was sich ihrem geschichtsrevisionistischen Wahn widersetzt. Einschüchterung, Hetze und autoritäres Gehabe ersetzen jede politische Auseinandersetzung. Wer so agiert, hat mit Emanzipation nichts mehr zu tun. Das ist keine linke Politik. Das ist der Rückfall in stalinistisch-autoritäre Muster. Gerade jetzt braucht es eine Linke, die sich ihrer historischen Verantwortung bewusst ist. Gegenüber der deutschen Vergangenheit, gegenüber jüdischem Leben in Deutschland und weltweit und gegenüber jedem Versuch, Antisemitismus unter vermeintlich progressiven Parolen salonfähig zu machen. Schweigen ist keine Option. Relativierung auch nicht. Wer den Mord an Jüdinnen und Juden feiert, entschuldigt oder relativiert, hat jeden Anspruch verwirkt, sich auf emanzipatorische Politik zu berufen. Es ist vollkommen unerheblich, welche Fahne getragen, welche Parole gerufen oder welche Identität beansprucht wird. Antisemitismus bleibt Antisemitismus. Immer. Für antisemitische Positionen darf es in linken Strukturen keinen Raum geben. Antisemitische Positionen gehören benannt, politisch isoliert und konsequent aus unseren Zusammenhängen ausgeschlossen. Nicht aus Opportunismus, nicht aus taktischen Erwägungen, sondern weil Antisemitismus mit linker Politik unvereinbar ist. Israel-Solidarität und Solidarität mit jüdischem Leben sind keine Randthemen und keine Verhandlungsmasse. Sie sind ein Prüfstein jeder emanzipatorischen Politik. Wer daran scheitert, stellt sich selbst außerhalb der Linken. Unsere Verantwortung ist es, Antisemitismus überall dort entgegenzutreten, wo er auftritt. Kompromisslos, unmissverständlich und ohne jede falsche Rücksichtnahme.

Soweit diese Stellungnahme von Antifas aus Halle und aus Leipzig zu der brutalen Gewalt, mit der Antifaschistinnen in Berlin-Hellersdorf vorletztes Wochenende konfrontiert waren.

lange sollen sich diese feindseligen Mythen verbreiten, verteidigt und geglaubt werden? Und fangen wir endlich an, was dagegen zu tun? Wo sind die Strategien jetzt? Wollen wir unsere Lektionen lieber wieder im Nachhinein lernen? Oder lieber mit den Befreiern von Hamas knuddeln, die alten Friedensteufchen?

0: zu unserem letzten Beitrag. Unter dem Titel Antizionismus statt Staatskritik. Antisemitismus statt Kritik der politischen Ökonomie hielt am 9. Juli Thorsten Liesegang beim Schurfix der Initiative Sozialistisches Forum in Freiburg einen Vortrag. Im Vorfeld führte Radio Dreieckland in Freiburg ein Gespräch mit ihm und er erzählte darin, wie er über eine Begegnung mit der Schweizer Gruppe Lotter ins Grübeln über die ideologischen Aussagen vieler Antizionistinnen kam, die sich mittlerweile durchaus bei der Begriffswelt der radikalen Rechten bzw. bei islamistischen Organisationen wie der Hamas bedienen.
1: Dann begrüße ich dich erstmal, Thorsten, hier im Studio.
2: Ja, hallo.
1: Du hast vor, tatsächlich heute Abend einen Vortrag beim Jurfix zu halten, und zwar über Antizionismus statt Staatskritik, Antisemitismus statt Kritik der politischen Ökonomie. Das musst du mir jetzt etwas erklären.
2: Ja, Anlass ist die Beobachtung, die Tatsache, ich bin ja schon relativ lang, seit einigen Jahrzehnten in der deutschen Linken unterwegs, dass seit den Nullerjahren sich auch in der radikalen Linken zunehmend Inhalte, Denkmuster verbreiten, die, ja, sagen wir mal, klassische linke Standards der Staatskritik oder auch der Materialismuskritik vermissen lassen und stattdessen zunehmend Vorstellungen, Ideen aufgreifen, die eigentlich von der politischen Gegnerschaft kommen, nämlich aus der Rechten sich speisen. Und das versuche ich in dem Vortrag nachzuzeichnen. Anlass ist sind die Aktivitäten der Schweizer Gruppe Lotter. Wir vom Bündnis gegen Antisemitismus haben letztes Jahr eine Solidaritätsdemonstration in Basel veranstaltet für Yuval Raphael, also die israelische Sängerin, die das Nova-Festival überlebte und die dort angetreten ist und die empfangen wurde mit einer sehr...
1: Nova-Festival war das am 7. Oktober, das
2: genau,
1: was überfallen wurde,
2: genau,
1: wo so viele Menschen umgebracht wurden.
2: Genau, wo einige hundert von jungen Menschen einfach getötet worden sind. Und sie überlebte unter einem Leichenberg. Und sie wurde begrüßt dort von einer großen Demonstration, die sehr kämpferisch gewesen ist und auch sehr radikal im Gestus. Und mir ist zum ersten Mal diese Gruppe Lotter dann über den Weg gekommen. Und es stellte sich heraus, dass es halt eben einige der wenigen Gruppen, sagen wir mal, des linksradikalen Spektrums, die sehr antizionistisch ausgerichtet sind, die sich tatsächlich auch mit Inhalten beschäftigen, Texte produzieren. Und ich versuche anhand der Texte, die diese Gruppe von 2021 bis aktuell zu diesem Jahr veröffentlicht hat, eben nachzuweisen, wie so eine zunehmende Orientierung letztendlich auch an faschistischen Inhalten sich in linksradikalen Milieus durchsetzt.
1: Faschistisch, kannst du das noch ein bisschen erläutern? Was sind das faschistische Inhalte, die da vorkommen?
2: Naja, faschistische Inhalte ist ja die Annahme sozusagen, es gibt das Volk als ein harmonisches Kollektiv, und dieses Denkbild sozusagen wird zusammen aufgegriffen und dann ganz explizit, jetzt auch in dieser jüngsten Schrift von Lotter, wird gesagt, dass kommunistische Gruppen stärker kämpfen müssten, um Märtyrer zu produzieren, denn sozusagen die nationale Identität würde sich nur im Märtyrertum herstellen. Ja, und das ist wirklich ein Begriff, den man auch so vom Institut für Staatswissenschaften in Schnellroda beispielsweise von Kubitschek hört. Letztendlich eine hegelische Gedankenfigur, also der Staatsbürger erweist sich als aufrechter Staatsbürger erst dann, wenn er zum tödlichen Selbstopfer bereit ist. Und das lesen wir so eins zu eins mittlerweile in diesen linksradikalen Kreisen.
1: Oh, das könnte man vielleicht auch in Teheran hören.
2: Das könnte man auch in Teheran hören und das finde ich auch ganz interessant. Also linke Kritik muss ja eigentlich eine umfassende Analyse von Geschichte, Ideologie und Akteuren leisten. Das findet dort nicht statt und während man noch vor einigen Jahren, beziehungsweise Lotter, sich von Islamisten abgegrenzt hat und gesagt hat, also Islamisten benutzen Kommunisten eigentlich nur als willige Helfer und wären keine Bündnispartner, hat sich das radikal geändert. Man steigt hier auf diesen Zug auf und deswegen fehlt auch, und das finde ich aus linker Perspektive recht überraschend, jegliche Auseinandersetzung mit den gesellschaftlichen Vorstellungen, aber auch der gesellschaftlichen Realität bei den islamistischen Playern im Nahen Osten.
1: Wie werden die dann verkauft?
2: Naja, als im klassischen Hauptwiderspruchsdenken, das ist auch ganz interessant, also es werden ja sehr viele Ideen aus den 60er Jahren recycelt, weil einerseits sozusagen der Linksradikalen ja so Ansätze von Triple Oppression oder später dann auch Intersektionalität sich verbreitet haben, geht man jetzt in diesen Kreisen zumindest wieder auf den Hauptwiderspruch und die Argumentationskette ist dann folgende, also wir müssen zuerst Israel zerstören, dann wird sozusagen dem Imperialismus vor allen Dingen so dargestellt durch die USA, ein schwerer Schlag verpasst und mit deren Niedergang würde sich sozusagen dann das Reich der Freiheit eröffnen. Ja, und in dieser Logik der Argumentation sind dann alle Kräfte begrüßenswert, die halt Krieg gegen USA und Israel führen. Also in der Logik, der Feind meines Feindes ist mein Freund. Mhm. Und da sieht man dann auch großzügig darüber hinweg, dass ja, das, also was dort sich abspielt, ja, mit linken Vorstellungen von einer freieren Gesellschaft, von dem Vermeiden von Leiden und Gewalt, von Ausbeutung wirklich nichts zu tun hat, sondern man mit Kräften kooperiert, die ja auch die eigene Bevölkerung einfach ans Messer liefern.
1: Also schon fast messianistische Vorstellung, wie man sie übrigens auch von den Rechten in den USA ein bisschen kennt.
2: Auf jeden Fall. Und das ist ja das Fatale, dass sozusagen die, das wäre jetzt auch so eine These, dass halt, wenn halt so die Krise des Kapitals und auch der Staatlichkeit, die sozusagen diese Kapitalverwertung organisiert, nicht angemessen reflektiert wird, dann ist man halt mehr oder weniger gezwungen, auch diese Gedankenform zu reproduzieren. Und das müssen wir leider zurzeit beobachten.
1: Mhm. Nun gibt es ja, also Lotta kenne ich jetzt nicht so genau, aber aus dem Spektrum der Palästina-Solidarität auch den Vorwurf, dieser Antisemitismus-Vorwurf würde funktionalisiert, um halt die Solidarität mit Opfern in Palästina zu unterdrücken. Lassen wir das mal so für ein bisschen so bei sich stehen, aber andererseits ist es natürlich schon so, dass auch im Moment, also gerade im Gazastreifen oder sowas, Palästinenser auch wirklich leiden. Also das Fall, macht ja den 7. Oktober nicht besser und die Hamas hat da vielleicht auch ihre Mitschuld, oder sicher auch ihre Mitschuld, weil sie die Leute in diese Konfrontation getrieben hat. Aber trotzdem ist es auch sehr weit gehend, was Israel da macht.
2: Auf jeden Fall. Also die Situation im Gazastreifen, da braucht man auch nichts zu beschönigen, ist katastrophal. Da stellt sich die Frage, ob das so kommen musste und warum das so gekommen ist. Wir haben es ja mit einer Destruktionslogik zu tun, die also überall zu finden ist. Ja, und gerade die Geschichte des Gazastreifens wäre hier nochmal genauer zu untersuchen. Also 2005 haben die Israelis ja den Gazastreifen geräumt und 2006 bei den Wahlen hat die Hamas sich durchgesetzt und dann in einem Art Bruderkrieg, Bürgerkrieg, sozusagen die eigene Machtposition gegen die konkurrierende PLO ja auch durchgesetzt, auch mit sehr brutalen Mitteln. Und dann begann eigentlich ein Aufbau des Gazastreifens zu einer Art unterirdischer Festung zum Krieg gegen Israel. Und das wurde ja finanziert, natürlich durch die USA, Europa, Deutschland und Frankreich, aber auch durch Katar, Iran und Saudi-Arabien. Und seit 20 Jahren gibt es ja eine wirklich destruktive Eskalationslogik. Also die Hamas oder befreundete Gruppierung schießen Raketen auf Israel. Das israelische Militär antwortet immer stärker eskalierend. Und also spätestens seit dieser doch sehr zerstörerischen Antwort der IDF 2016 bei dieser Operation Gegossenes Blei war eigentlich klar, in welche Richtung eine weitere Eskalation geht. Und man muss leider auch feststellen, dass die Hamas genau darauf abgezielt hat. Also der 7. Oktober war eine kollektive Kamikaze-Aktion, die militärisch nicht gewonnen werden konnte und natürlich auch diese Zerstörungen der IDF, die wirklich schrecklich sind, da gibt es nichts zu beschönigen, ja auch heraufbeschworen hat. Und das ist ja auch das Kalkül der Hamas, das muss man einfach so sagen. Sie hätten ja auch die Geiseln wesentlich früher freigelassen können. Das ist nicht geschehen, sondern man hat eigentlich diesen Krieg so lange herausgezögert, bis das israelische Militär kurz davor war, den ganzen Gazastreifen zu erobern und damit sozusagen die letzte Bastion der Hamas. Und genau, also insofern haben wir es hier mit einer destruktiven Eskalationslogik zu tun, die natürlich dann auch befeuert wird, wenn man diese Aktion des 7. Oktobers gutheißt, wie es ja von einigen Gruppen auch definitiv und leider passiert. Und damit natürlich auch dann die damit einhergehenden Folgen, die tatsächlich katastrophal sind.
1: Gut, aber da kann man ja auch Israel nicht ganz aus der Verantwortung herausnehmen.
2: Auf keinen Fall. Also die, ich meine, auch in Israel ist es ein Nationalstaat mit den entsprechenden Dynamiken, in der sich die Rechte auch aufgrund dieser Situation in den letzten 20, 30 Jahren immer weiter verstärkt hat. Und klar, wenn du natürlich rechtsextreme Figuren wie Ben-Gvir oder Smotrich in der Regierung hast, zeigt sich natürlich dementsprechend auch in politischen, auch militärischen Entscheidungen. Ja, das ist, repräsentiert ja ein politisches Spektrum, was dann eben auch sich derart dann militärisch und politisch zeigt. Ja.
1: Wo wäre für dich die Grenze zwischen einer Kritik am militärischen Vorgehen Israels und anderen Sachen als Staat und antisemitischen Kritik an Israel, wo wäre da für dich die Grenze?
2: Ich glaube, das ist relativ einfach zu benennen. Also erst einmal kann man sich relativ zuverlässig an die linken Kräfte in allen Gesellschaften halten, was die von der ganzen Sache denken. Und es ist ganz interessant, dass sozusagen die linke palästinensische Opposition hier kaum hörbar ist und die zurzeit natürlich auch unter dem Gazastreifen massiv zu leiden hat. Es gab ja dort Demonstrationen, die gegen die sehr brutal vorgegangen wird. Und genauso kann man sich auch an die israelische Linke halten, was die sozusagen von den Entwicklungen im Land hält. Und der große Unterschied ist eigentlich prinzipiell sozusagen, geht es um eine Staatskritik, die jetzt sozusagen die negative Wahrheit des Staates nur am Staat Israel wahrnimmt und was einfach Staatlichkeit bedeutet. Nämlich ein Zwangssystem, das nach innen und nach außen ja auch immer mit Gewalt aufrechterhalten wird, sich nur daran stört, dass es gerade oder sich überhaupt stört, dass es einfach nur in Israel so manifestiert. Oder beurteilt man tatsächlich politische Verhältnisse in einem Land? Ja. Und natürlich, Politik kann jederseits kritisiert werden. Die Frage halt ist sozusagen, wie das Verhältnis zu anderen ähnlichen politischen Verhältnissen in anderen Ländern ist. Und da kann man, glaube ich, relativ eindeutig sehen, dass in einem bestimmten Teil der Linken sozusagen Israel mittlerweile zum ultimativ Bösen geworden ist, der sozusagen, also indem man oder mit dessen Austreibung man hofft, alles Negative von Staatlichkeit sozusagen auslöschen zu können und dass dann eben auch so Fantasien laut werden eben von dem kollektiv harmonischen Volk, zu dem man erst kommen müsste, damit sich sozusagen Friede und Freiheit überall verbreitet. Und wer mal das Kapital von Karl Marx gelesen hat, der weiß eigentlich, dass sozusagen die Synthesis des Kapitals eine Gesellschaftsstruktur ist, die man ja nicht auslöschen kann, wenn man sozusagen eine Manifestation aufhebt oder vernichtet. Diesen Fehler hat ja auch schon die RAF gemacht, dass man denkt, okay, man kann politische Verhältnisse verändern, indem man Unternehmer oder Politiker erschießt. Und das Gleiche gilt ja sozusagen übertragen auch für das Kapitalverhältnis. Und das wäre eben so der Scheideweg. Ja, glaubt man tatsächlich, dass wenn es Israel vernichtet wird, was ja auch heißt, dementsprechend ist für die dort lebenden Menschen, dass dann sozusagen das Kapitalverhältnis oder überhaupt die Widersprüche von Staatlichkeit verschwinden.
1: Und die Unterdrückung der Frauen in Iran hört auch sofort auf.
2: Das genau. Davon schweigen wir gar nicht, denn also die Geschlechterverhältnisse, die ja so in diesen Bündnispartnern von den Linken existieren, das ist dann Anathema, da wird überhaupt nicht drüber gesprochen.
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Einen wunderschönen guten Abend und willkommen zu einer Stunde Bär on Air. Ja, heute wieder mit einem Studiogast, aber bevor ich den vorstelle, ich würde mal sagen, passend zum aktuellen Klima draußen, der uns immer noch ein bisschen Angst macht vor einem öden Planeten. Hier sind Porcupine Tree mit Fear of a Blank Planet.

0: Das war Porcupine Tree aus dem Jahr 2007 mit Fear of a Blank Planet. Ja, willkommen bei Bear on Air und ich begrüße ganz herzlich meinen heutigen Gast hier im Studio, nämlich Mike, und zwar Mike Trupiano. Hallo Mike.
1: Genau, hallo Andreas.
0: So, ich freue mich, dass du hier bist. Mike, du kommst ursprünglich aus USA.
1: Das stimmt.
0: Which part?
1: Der Mittelbereich.
0: Midwest.
1: Midwest.
0: Okay.
1: Mittelwest.
0: Ja. Okay. Und wo genau?
1: Missouri ist der Bundesstaat.
0: Missouri.
1: Und St. Louis ist die Stadt.
0: St. Louis, da war ich schon.
1: Ja. Ah.
0: Grand Arch.
1: Stimmt.
0: War ich schon oben. Okay. Ah, interessant. Mike ist eingeladen, weil er ist Teil eines Programms, das ein bisschen über ihn hinausgeht, nämlich Green Sounds World ist gerade eine Ausstellung im Projektraum Ostend von Cassis B. Und da geht es um Musik mit Pflanzen. Und Mike macht da in diesem Rahmen auch ein Projekt, nämlich Storytelling.
1: Genau.
0: Storytelling. Okay. Man erzählt Geschichten.
1: Genau.
0: Ja, wie kommst du zum Geschichtenerzählen? Oder?
1: Das ist unser Erzählabend. Und Cassis, meine Frau, kommt aus Bad Bohl und wir leiten zusammen ein monatlich Erzählabend in Köppingen. Aha. Bei der Volkshochschule. Und wir haben du und Eileen kennengelernt bei Projektraum Ostend. Und wir haben alle zusammen gesprochen über was wir zusammen machen könnten. Und ja, Cassis, meine Frau, sie macht ihre Pflanzenmusik. Sie sogenannte Plant Ambassador. Und sie macht Ausstellungen und Konzerte mit Pflanzenmusik. Mit verschiedenen Geräten an die Pflanzen. Und sie machen verschiedene Töne. Und es ist sehr interessant. Und weil wir zusammen ich moderiere diese Geschichte, diese Erzählabend in Göppingen, wir dachten, es wäre interessant, bei Projektraum Ost vielleicht etwas sie und ich zusammen zu tun. Und so, sie hat ihre Abende und dann nächsten Sonntag, der 19., haben wir zusammen einen Abend. Sie macht ihre Pflanzenmusik und ich moderiere ein Erzählabend.
0: Genau, das wird stattfinden von 5 bis 7.
1: Ziemlich früh.
0: Ja?
1: Und danach darf man WM anschauen, irgendwo.
0: Darf man?
1: Man darf natürlich, okay. Oder man darf.
0: Ist da überhaupt WM?
1: Dann okay, hängen und plaudern. Ich glaube, ich habe gerade geguckt, 21 Uhr. Wer spielt? Ist der letzte Abend.
0: Der letzte, ja. Dann ist Endspiel. Ah, okay. Ja, alles klar.
1: 19.
0: Ja, aber dann ist es ja quasi zum Warm-up genau das Richtige. Ein bisschen sich Geschichten zu erzählen. Finde ich gut.
1: Genau.
0: Ja. Okay. Mike, was ist dein Background? Also wo kommst du her, dass du jetzt dich mit Storytelling beschäftigst oder das initiierst?
1: Ich war oft auf der Bühne in Chicago und New York und dann später in Berlin. Habe viele Schauspieler gemacht, vor der Kamera, auf der Bühne, Impro, Theater, Comedy oder Stand-up-Comedy. Und ich arbeite auch als Sprecher und Synchronperson für Dokufilme, verschiedene Dinge. Aber es gab einzige Themen konnte ich nicht mit normaler Comedy erledigen. Ich habe gedacht, vielleicht ich könnte eine Story über solche Themen. Hauptsächlich, ich habe nach meiner leiblichen Familie gesucht. Ich war adoptiertes Kind. Aha. Und es war schwierig, mit normaler Comedy darüber zu reden. Aber ich dachte, ich muss das mit Storytelling versuchen. Und das war, ich habe entdeckt eine sehr interessante Geschichte für ein Publikum. Mhm. Wie ich mein Vater durch eine DNA-Webseite gefunden habe oder meine Mutter durch eine Detektivin. Und sie sind sehr interessante Geschichten. Und ich persönlich, ich denke immer, meine Gedanken sind Chaos, bis ich eine Geschichte auf der Bühne erzählen kann. Und dann, danach hat alles seine Form und alles macht Sinn.
0: Okay.
1: Ja.
0: Und also das war quasi die Initiation für dein Ding, das weg vom Comedy zu einer anderen Form zu bringen.
1: Ja.
0: Und wenn du erzählst, ihr macht es wöchentlich in Göppingen. Und ihr, um was geht's da?
1: Wir machen das monatlich.
0: Monatlich, okay.
1: Zum Glück, wir haben gute Kontakte bei der Volkshochschule Göppingen und sie haben uns geholfen, Förderung dafür zu bekommen durch eine Stiftung, heißt Demokratie im Leben, und auch der katholische Erwachsenenbildung haben uns geholfen und sie sind unser Veranstalter. Und es ist ein Open Stage, wie bei Projekt Rom Ost.
0: Also auch am nächsten Sonntag ist es eine Open Stage.
1: Es ist ein Open Stage.
0: Jeder wird aufgefordert, eigene Geschichten zu erzählen.
1: Ja, und ich glaube, vorne und danach und inzwischen die Geschichten haben wir Pflanzenmusik.
0: Ah, okay.
1: Ja. Aha. Ich muss mit meiner Frau das diskutieren, aber ich glaube, das ist der Plan. Mhm. Es gibt viele Pflanzenmusik an diesem Abend und Daumen drücken, viele Geschichten, aber ich habe keine Controller.
0: Okay, und gibt es dann ein übergeordnetes Thema für diesen Tag?
1: Ja, in Göppingen, jeden Monat haben wir ein Thema. Mhm. Letzter Monat war Loslassen und dieser Monat ist Sehnsucht. Mhm. Aber bei Projekt Rom Ost am Sonntag, unser Thema ist ein deutscher Ausdruck, das Gras wachsen hören.
0: Okay, ja, genau. Also das Gras wachsen hören, das ist natürlich eine Sache, die, ich sag mal, im Wortschatz als Sprichwort oder wie sagt man da als Metapher gelandet ist, und weil man es eigentlich nicht kann, aber deine Frau, Cassis, macht es tatsächlich möglich. Also sie kann Pflanzen, ich sag mal, zum Sprechen bringen oder zum Mitteilen über verschiedene Sensoren, über Abnahmegeräte, über Synthesizer, MIDI. Ich kenne mich technisch da nicht so detailliert mit aus, aber tatsächlich kann sie Pflanzen hörbar machen.
1: Ja. Also Amerikaner, ehrlich gesagt, ich kenne diesen Ausdruck nicht wirklich, aber zwischen jetzt und Sonntag, das Gras wachsen hören, werde ich das besser verstehen versuchen und ich werde meine eigene Geschichte darüber erzählen.
0: Okay,
1: ja.
0: Also sprich, wer jetzt Muße hat, der legt sich doch mal, wenn er die Möglichkeit hat, ins Gras und lauscht mit dem Ohr, ob er da was hört und das vielleicht am nächsten Sonntag zum Besten geben kann im Projektraum Ostend. Das ist übrigens in der Achalmstraße 18, direkt Ecke Hausmannstraße, Haltestelle U4 am Ostendplatz. Und da ist man schon da. Ich würde sagen, wir machen kurz mal ein bisschen Musik und dann unterhalte ich mich weiter mit Mike.

0: Was wir hier hören im Hintergrund weiterhin ist Musik, Ambient Musik von Brian Eno. Und Mike hat mir gerade erzählt, dass Cassis, seine Frau, die die Pflanzenmusik macht, schon an Workshops mit Brian Eno teilgenommen hat. Also von daher ist es immer wieder ein wunderbarer Kurzschluss hier durch Zufall. Wir waren stehen geblieben, Mike, bei Storytelling.
1: Ja.
0: Und du betreibst es schon einige Zeit und hast kurz erzählt, wie du drauf kamst. Was fasziniert dich an diesem Storytelling? Weil es ja Menschen aufgefordert sind, irgendwelche Geschichten zu erzählen.
1: Ich war nie vor dieser Storytelling-Show ein Moderator.
0: Mhm.
1: Und so, das ist eine neue Erfahrung für mich. Und ich finde es toll, einfach eine Show anzufangen, zu starten, eine kurze Geschichte zu erzählen und dann andere Geschichten zu hören. Und oft, es kann sein, dass niemand eine Geschichte erzählen will.
0: Ja, es sind auch Hemmungen.
1: So, als Moderator muss ich mit dem Publikum reden und Fragen stellen und ein bisschen Warm-up zu tun. Und dann nach und nach, jemand kommt auf die Bühne, Eis ist broken und dann sind wir unterwegs. Und der nächste Person sieht, es ist nicht so schwierig, ich kann das tun.
0: Okay.
1: Ja.
0: Und es ist ja, wie du gesagt hast, in Göppingen macht ihr das einmal im Monat immer mit einem Thema. Und jetzt am nächsten Sonntag im Projektraum Ostend, was ist da das Thema, wenn Publikum kommt und etwas erzählen will?
1: Unser Thema am Sonntag, der 19. ist, unser Thema ist das Gras wachsen hören.
0: Okay, also jetzt stelle ich mir das vor, ich lese das und denke mir, aha, das Gras wachsen hören und ich soll da was drüber erzählen. Und da ist erstmal, also so, kann ich mir jetzt nichts drunter vorstellen. Ja? Und wie würdest du dann das Publikum an etwas

0: Umwelt etwas pflanzlich. Wir sind nicht so streng. Mhm. Ja. Mhm.
1: Ich stelle mir gerade auch, ich sag mal, etwas vielleicht pittoreske Szene vor, also Gras wachsen hören. Dann denke ich mir so, okay, schwierig, aber wenn man dann sich vorstellt, also man könnte auch sehr morbide Geschichten damit erzählen, also Six Feet Under, ja, vielleicht hört man das dann besser oder ähnliches. Also ich kann mir das schon vorstellen, dass da was, was das da interessante Varianten geben könnte.
0: Ja, ich finde es gut. Unser Beispiel, es gibt ein Geschichte-Erzählabend in Berlin, heißt The Bear.
1: Der Bär?
0: Der Echt? Bär, ja. Und dieser ist mein Beispiel, es ist mein Vorbild. Diese Show hat seit 10 Jahren existiert. Mhm. Und ihr Beispiel ist ein Show in New York, das hat seit 97 existiert, ja. Heißt The Moth,
1: okay.
0: Weltbekannt. Und so alle New York, The Moth, The Bear und Traut euch, unsere Show in Göppingen. Mhm. 7 Minuten wahre Geschichten. Ja.
1: Okay.
0: Sie sind nur der Quasi-Regeln. Ja.
1: Okay. Finde ich interessant irgendwie. Also Bär in Berlin gibt es seit 10 Jahren und das Original gibt es seit 30 Jahren. Also Bär und Air im freien Radio hier gibt es auch seit 30 Jahren. Mhm. Okay. Also wir haben ja jetzt bald Jubiläum, aber mal darüber hinweg gesehen. Was ist dein Background, bevor du angefangen hast, ich sag mal, Theater zu spielen, Storytelling zu machen? Hast du studiert? Oder was sind die Wurzeln?
0: Ich habe eine Art Studium gemacht. Im Rücksicht, ich bin nicht sicher warum, außer ich hatte Angst, nicht in bei einer Uni zu sein.
1: Okay.
0: Ich wollte mit 19 nach Chicago umzuziehen und Impro zu tun. Es gibt eine riesige Impro-Szene in Chicago, sehr bekannt, verschiedene Theater. Sie sind ein Pipeline zu Los Angeles und New York. Aber ich kannte niemanden da und so ich bin in die Schule geblieben und mein einziges Interesse war Philosophie und so. Letztendlich hatte ich eine Philosophie BA. Mhm. Und dann ich dachte, okay, ich mache ein Jahr Pause und dann ich gehe wieder bei einer Uni und ich bekomme ein Master's und ein Doktorat und unterrichte Philosophie. Aber nach ein Jahr weg, ich dachte, ich gehe nie wieder. Weil ich bin kein Akademiker.
1: Ja.
0: Ja. Und so mein Instinkt am Anfang war ziemlich richtig, aber ich habe nach Chicago umzusehen, aber ich habe es nicht vertraut. Ja.
1: Okay, you never gone to Chicago.
0: Ich war in Chicago, du aber nach der Uni.
1: Ja. Nach der Uni.
0: Nach okay. Uni. Ja. Chicago und dann New York.
1: Okay. New York, das war wann? Zu welcher Zeit?
0: Das war in 90er Jahren bis kurz vor Berlin. War in Berlin bis 2012.
1: Mhm. Okay.
0: Und dann war New York bis 2012.
1: Bis Berlin, 2012.
0: Berlin okay. 2012 bis Ende 24 und dann nach Schwabenland.
1: Dann nach Schwabenland umgezogen.
0: Ja.
1: Und wie fühlt man sich im Schwabenland als Amerikaner?
0: Ich fühle mich ziemlich wohl. Ich finde es eine gute Dinge, eine neue Stadt zu entdecken. Und das mache ich und wir im Moment in Stuttgart und die ganze Gegend.
1: Ja.
0: Sogar Göppingen.
1: Ja. Sogar Göppingen.
0: Ja.
1: Ja.
0: Ja.
1: Ja. Nein, Göppingen hat ja auch was zu bieten. Nicht nur Storytelling, sondern hat ja auch cool

0: Kultur, Kunsthalle und vieles. Aber ja. Stuttgart ist halt natürlich die Capital City of this area. Okay, ist Stuttgart tatsächlich interessant kulturell?
1: Bisher finde ich sie interessant. Ja. Ja. Ja, es gibt eine Comedy-Szene und habe nicht so viel gesehen, aber bisher finde ich es interessant.
0: Okay, ja. Also es gibt noch viel zu entdecken. Okay, also du bist auf der Spur. Okay.
1: Ja.
0: Cool.
1: Und es gibt Theater hier und eine englische Comedy-Szene. Ich bin auf der Bühne, ich moderiere auf Deutsch hauptsächlich. Mhm. So, das ist eine neue Dinge. Und in Göppingen hat mir diese Gelegenheit gegeben, eine zu moderieren auf Deutsch.
0: Wow.
1: Es gab keine andere Option, weil Englisch passt. Englisch geht nicht.
0: Okay.
1: Ja.
0: Also für Göppingen nicht kompatibel auf Englisch zu moderieren. Okay. Ja, ich bin auch froh, dass du so gut Deutsch sprichst, ja, dass wir dieses Interview führen können, weil mein Englisch ist natürlich nur auch, grundlegend irgendwie passabel. Okay.
1: Ich freue mich auf September. Ich besuche eine Hochniveau-Deutschkurs in Göppingen.
0: Hochniveau? Ja, jetzt. Go forward.
1: C1.
0: C1. Ja. Und was muss man da können? Die komplette Scheißgrammatik von dieser Sprache?
1: Man muss das Gras wachsen hören. diese Fähigkeit zu entwickeln.
0: Der war gut. Okay. Weiter.

Genau, jetzt, ich habe es fast vergessen. Eigentlich wollte ich noch für die Zuhörer etwas einspielen, nämlich von Cassis, von dieser Pflanzenmusik, von der wir schon sprachen. Ja? Und habe jetzt auf YouTube was gefunden. Ich hoffe, dass das vielleicht ein bisschen repräsentativ ist. Und das möchte ich mal kurz versuchen einzuspielen.

0: Also so hört sich das ungefähr an, wenn Cassis Pflanzenmusik macht.
1: Ja, kannst du hören.

0: Also wie gesagt, am nächsten Sonntag wieder von 17 bis 19 Uhr zusammen mit Mike wird Cassis auch wieder ihre Pflanzen abhören und zum Klingen bringen. Ja? Ich musste mal kurz wieder zu Ino wechseln. Genau, so da waren wir nämlich. Wenn du sagst, dieses Storytelling ist so eine Sache, die dich jetzt, wenn ich das richtig verstanden habe, so hauptsächlich beschäftigt. Ja? Was siehst du da für Möglichkeiten oder was reizt dich daran, das zu entwickeln?
1: Ja, ich denke, was wir in Göppingen machen, könnten wir anderswo tun. Ja, oder ich hoffe so. Es ist wirklich ein Kontrast, wenn man, ich war vor 2 Wochen in Berlin für eine Show, auf der Bühne vor 120 Leute, Publikum, und die Energie war fantastisch, und ich glaube, nach und nach wir entwickeln das in Göppingen, und wir bauen es ist eine neue Dinge da, wir bauen eine Erzählener Community.
0: Und wo glaubst du, liegt das Potenzial? Ist es deshalb, dass Menschen gerne einfach eine Bühne haben mit realem Publikum, wo sie eine Geschichte erzählen können? Weil wir sind so, klar, in sozialen Medien kann jeder irgendwie sein Zeug raushauen oder erzählen oder behaupten. Aber dieses Storytelling, wenn ich das richtig verstehe, ist ja eine unmittelbare Erfahrung von Menschen zu einem Publikum, wo auch das Publikum auch entsprechend reagiert. Ist das das Interessante daran?
1: Ja, auf jeden Fall. Für mich ist das ist die Dinge. Weil, wie ich gesagt habe, mein Gehirn ist voll mit Erinnerungen und Gedanken, und ich kann nur Sinn davon machen, wenn ich auf der Bühne stehe und eine Geschichte erzählen. Und ich weiß, dass ich nicht allein bin. Ich sehe das in Berlin, ich habe das in New York gesehen. Ich glaube auch, dass es eine alte menschliche Dinge. Wir sammeln zusammen um ein Feuer, oder hier in der Foyer der Göppingen Volkshochschule, und wir sind sichtbar. Und dann wir kennen uns besser.
0: Also ein Format, das quasi schon über Generationen, seit von mir aus Jahrhunderten, Jahrtausenden funktioniert, jetzt eben plötzlich wieder so ein Format werden kann, das auch international überall funktioniert.
1: Ja, ja, und sogar in Göppingen, wir haben sogar Geschichte auf Englisch gehört. Mhm. Mindestens 3 oder 4. Mhm. Wir haben nur 4 Shows. Wir haben nur im März angefangen.
0: Okay.
1: Ja, und so Juli wird der 5. Show.
0: Okay.
1: Ja, und so Sonntag bei Projektraum Ostend, Deutsch, Englisch, sogar Schwäbisch.
0: Wie du Neuer Ort, hast. Okay, ja. Bayerisch, Schwäbisch, Hessisch, alles geht. Okay.
1: Wir sind Multikulti.
0: Nochmals ganz kurz, am Sonntag, 19. Juli von 17 bis 19 Uhr gibt es Storytelling unter dem Titel Das Gras wachsen hören mit Mike Trubiano und Pflanzenmusik von Cassis B. Das ist die vorletzte Veranstaltung in dieser Reihe die Finissage der Ausstellung mit Cassis gibt es am Samstag, den 25. Juli um 19 Uhr. Dann gibt es ein Plantetarium. Also die Pflanzen werden da nicht nur Musik machen, sondern Lichtimpulse steuern. Sound und Licht in Echtzeit von Pflanzen getriggert. Das ist der Plan. Ja. Nochmals zur Adresse, wenn ihr kommen wollt, Projektraum Ostend ist in der Achheimstraße 18, Ecke Hausmannstraße, Haltestelle Ostendplatz mit der U4 jederzeit zu erreichen. Und wenn ihr wissen wollt, was der Projektraum so treibt, könnt ihr auch auf die Website gehen, www.projektraum-ostend.de.

0: Green Sounds World heißt die aktuelle Ausstellung im Projektraum Ostend mit Cassis B. und ihr Partner, nämlich Mike Trubiano, ist heute bei mir zu Gast. Mit Storytelling ist sein Thema. Wir haben schon darüber geredet, was Storytelling ist, was er macht, was für Veranstaltungen, und würde jetzt doch nochmal gern wissen, was ist das Wesentliche und wo denkst du, Mike, hat diese Art von Zusammenkunft mit Menschen, die Geschichten erzählen, so ein Potenzial jetzt in der Zukunft?
1: Ich finde es so nett, bei einer Show mein Handy nicht in meine Hand zu haben und einfach auf der Bühne zu sein. Und dann, ich denke für andere ist es eine Erleichterung, einfach präsent zu sein. Mhm. Und nicht diese mittelbar leben mit Social Media und es ist noch beliebt. Es ist die älteste Kommunikation der Menschlichkeit. Und es dauert noch und es gibt eine Welle. Und es gab, ich glaube, vor 10 Jahren mit Social Media, wir waren fasziniert. Und es ist meine Hoffnung, dass es wird beliebter. Ich denke, es ist wichtig. Es ist wirklich, ich sehe es als politisch und demokratisch, alle zusammenzukommen und die Geschichte, die Nachbarn zu hören.
0: Mhm. Ja. Glaubst du, dass die Menschen, ich sag mal, in den nächsten Jahren oder überhaupt bereit sind, ihr Smartphone wieder wegzulegen? Also ich sage jetzt mal, länger als für eine Stunde, wenn sie bei dir sind?
1: Es ist meine Hoffnung, ja. Ob es möglich ist, ich glaube ja. Ich glaube, Leben ist so schnell und das sogar mit die jüngere Generation. Ich glaube, sie sind, ihre Schnauze ist schon voll.
0: Glaubst du, sie merken das und dann tatsächlich schaffen, wieder miteinander zu reden, als auf dieses Gerät zu starren und mit jemandem zu kommunizieren, der wo ganz anders ist, aber nicht neben einem?
1: Ja.
0: Ja?
1: Ja. Ja.
0: Oh Gott. Mike, ich bin froh, dass du so ein Optimist bist, weil ich bin Berufspessimist. Von daher hoffe ich, du hast recht. Ja. Hey Mike, vielen Dank, dass du hier zu Gast warst. Mike Trubiano, wenn ihr wollt, könnt ihr gerne selbst erleben, was es heißt, mit Mike an einem Storytelling-Abend teilzuhaben, nämlich am kommenden Sonntag, am 19. Juli, zum Thema das Gras wachsen hören im Projektraum Ostend.
1: Ja, kommt vorbei, es ist kein Druck, man kann einfach anschauen, aber natürlich, wenn man da ist, wahrscheinlich wirst du Lust auf die Bühne zu treten. Es ist keine höhere Bühne, es ist eigentlich der Boden.
0: Ah, der Boden. Wir bleiben auf dem Boden. Das ist gut.
1: Ja, wir sind bodenständig. Ja.
0: Hey Mike, vielen Dank für deinen Besuch hier beim Freien Radio für Stuttgart.
1: Danke dir.
0: Und ich wünsche dir viel Erfolg für die Veranstaltung am Sonntag. Und bedanke mich bei dir. Und verabschiede mich. Am Mikrofon und verantwortlich für diese Sendung war Andreas Bär. Und der sagt Tschüss.
1: Adele.

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Hallo und herzlich willkommen zu einer neuen Sendung von mir. Mein Name ist Konstantin Elektrojuice. Mein Kollege Andreas spielte schon ambiente Musik. Und da dachte ich mir, ich mach gleich mal mit. Da hört ihr heute ein bisschen ambiente Musik von mir live aufgenommen. Ihr hört das freie Radio für Stuttgart. Viel Spaß.

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So sieht's nämlich aus. Ich hoffe, ihr seid schon ordentlich am Headbangen, denn es ist wieder Zeit für eine weitere Ausgabe von Pink Fluffy Clouds. Ich heiße euch herzlich willkommen. Wir haben wieder richtig, richtig tolles Programm heute, beziehungsweise ich habe wieder tolles Programm vorbereitet. Was wollen wir denn heute, was haben wir denn heute so vor? Ich habe auf jeden Fall einiges mitgebracht. Unter anderem hätten wir dann Neues von Bring Me The Horizon, wie schon letztes Mal angekündigt. Dann habe ich ein bisschen Mastodon, ein bisschen Motionless in White, Ice Nine Kills wird es auch geben. Also ich glaube, das wird wieder pickepacke voll mit richtig schöner, harter, reinhauender Musik. Ja, und was haben wir gerade gehört? Das war Wargasm mit dem Song Bang Your Head featuring Fred Durst. Ihr habt ihn sicher erkannt, der Frontmann von Limp Bizkit. Und Wargasm finde ich ganz interessant, weil die Band besteht eigentlich so aus zwei Hauptmitgliedern und Studiomusikern bzw. Live-Musikern. Da ist einerseits die Frontfrau Milky Way und dann haben wir den männlichen Gegenpart quasi. Das ist Sam Matlock. Das ist der Sohn des Sex Pistols-Bassisten Glenn Matlock. Also die Musik bleibt in der Familie. Ich finde, diesen leicht punkigen, rotzigen Sound kann man wirklich gut auch, hat er mit übernommen quasi. Und die habe ich neulich live gesehen in Stuttgart. Das war schon sehr cool. Es ist immer eine sehr wilde Show mit denen. Die animieren die Leute richtig gut. Und es ist eine sehr, fast schon anarchische, chaotisches Set immer. Also es lohnt sich immer, die mitzunehmen. Und dann habe ich direkt einen weiteren Track mitgebracht und der heißt Venom und der haut ähnlich ordentlich rein. Viel Spaß! 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

Das waren Wargasm mit Venom. Wohlgemerkt Wargasm UK, nicht zu verwechseln mit der Band Wargasm aus Boston, Massachusetts. Die machen eher Thrash Metal. Ich glaube, die sind auch noch unterwegs. Das ist ein bisschen schwierig, wenn man nach der Band sucht, muss man immer das UK mit dazugeben, weil sonst findet man die andere. Also es ist ein bisschen leicht zu verwechseln. Frage ich mich auch, wie das sein kann, dass zwei Bands denselben Namen haben in Zeiten von Namensrechten, Rechtsstreit und ich nehme euch den Namen weg und zahle dafür und wie auch immer, ist das schon sonderbar und kurios. Aber gut, wahrscheinlich, weil ein riesiger Ozean dazwischen ist, ist nicht dasselbe Land, vielleicht gelten andere Regeln. Naja, Wargasm waren auch schon mit Limp Bizkit auf Tour und waren neulich auch eine der Vorbands von Electric Callboy, was auch sehr cool war. Und ja, ich finde, die sind schon eine Hausnummer. Kann man sich sehr, sehr gut anhören. So sieht's aus. Als nächstes widmen wir uns doch mal der Band Bring Me the Horizon. Ich hatte ja letztes Mal schon gesagt, dass sie zum Anlass des 20-jährigen Jubiläums ihres Debütalbums Count Your Blessings eine re-recorded Version herausbringen werden. Das heißt, die ist jetzt auch rausgekommen, direkt schon am 10. Juli, also brandneu, taufrisch quasi. Und da werde ich euch jetzt ein bisschen was von spielen. Sie haben zu dem Re-Release, also brandneue Aufnahmen von ihren alten Songs quasi, auf die Platte gebracht. Und zusätzlich dazu gab es einen Bonustrack und den werde ich euch jetzt als erstes spielen. Das ist der Song Dehumanized, der sich so ein bisschen mit der Entmenschlichung der Gesellschaft und der Verrohung der Gesellschaft befasst. Und danach werde ich den Song, den ich euch letztes Mal gespielt habe, in der Originalversion, Pray for Plagues, nochmal in der 2026er Repented Version quasi spielen. Schauen wir mal, ob wir da irgendwie einen Unterschied merken. Also es wird auf jeden Fall moderner, es wird auf jeden Fall bessere Qualität haben und bessere Aufnahme. Ja, ich glaube, die haben inzwischen ein bisschen mehr Equipment, ein bisschen besseres. Deswegen hören wir uns das Ganze doch mal an. Also hier sind Bring Me the Horizon mit Dehumanized und danach kommt Pray for Plagues in der 2026er Version. Let's go!

Das waren Bring Me the Horizon mit Dehumanized und Pray for Plagues und ich finde, das klang doch richtig, richtig toll. Also ich war ehrlich gesagt ein bisschen skeptisch, war mir nicht so sicher, was man da erwarten kann, was da kommt, weil ja so neu aufgenommene Sachen manchmal nicht ganz so gut sind oder irgendwie ein bisschen schlechter sind als das Original, aber ich finde, diesmal ist es ihnen echt gut gelungen, da nochmal eine Schippe draufzulegen. Also ich finde, es nimmt dem Kern nichts weg, aber macht es irgendwie moderner, knackiger, ja, frischer, so, wenn man sich mal die alten Sachen anhört. Das klingt einfach auch besser. Und ich finde, es ist gar nicht verkehrt. Ich bin nicht, muss dazu sagen, nicht der größte Deathcore-Fan. Deswegen, ich mag die neuen Sachen von Bring Me the Horizon auf jeden Fall lieber. Aber das kann ich gut anhören. Ich hoffe, ihr auch. Und genau bei Pray for Plagues ist es vielleicht ein bisschen besser. Oder ist es ganz gut, dass man die Lyrics nicht ganz so gut versteht durch die Screams und Growls, weil ja, die sind so ein bisschen grenzwertig. Da wollen wir jetzt nicht mehr drauf eingehen. Das waren einfach die alten Bring Me the Horizon, die waren jung und doof und wie auch immer. Da haben sie auf jeden Fall jetzt ganz andere Werte, so kommt es auf jeden Fall rüber. Genau, also ich finde, das ist ihnen alles sehr, sehr gut gelungen. Als nächstes kommt jetzt die Band Siamese, die sind aus Dänemark und die habe ich auch als Vorband vor einer Weile zum ersten Mal ja, kennen und auch lieben gelernt quasi. Die haben jetzt am 26. Juni ihr neues Album Dissolution rausgebracht. Das ist so das erste Album, seitdem sie sich von ihrem Hauptsongwriter getrennt haben. Also es ist so ein bisschen so ein Umbruch. Und da habe ich jetzt den Song Sense mitgebracht. Und danach spiele ich noch was von dem Vorgängeralbum Elements. Und das ist der Albumabschluss quasi. Der heißt This Is Not A Song. Und was für ein Song das ist, das werdet ihr dann im Song erfahren. Das ist auf jeden Fall ein spezieller Song und der macht live super Spaß und der ist richtig, richtig toll. Also hier sind Siamese mit Sense und This Is Not A Song.

Ja, jetzt wissen wir es. Es ist kein Song, es ist eine motherfucking Moshpit im wahrsten Sinne des Wortes. Das ist einfach so ein typischer Live-Track, der einfach ja vor Ort super funktioniert. Da geht dann natürlich die Menge ab und da ist dann natürlich eine Moshpit nach der anderen, die sich da bildet und ja, das ist sehr, sehr cool auf jeden Fall. Macht sehr Spaß, wie ich finde. Und ja, kann man noch gespannt sein, was noch so von Siamese in den nächsten Jahren kommen wird. Dann kommen wir jetzt zu einem etwas, ja, tragischeren Part der Show. Es geht jetzt um die Band Mastodon, die, ja, Prog-Metal-Götter, kann man fast sagen. Die haben jetzt einen neuen Song rausgebracht, der sich so ein bisschen mit dem, ja, leider sehr tragischen Tod ihres Ex-Gitarristen Brent Hinds beschäftigt. Darin verarbeiten sie quasi die Trauer, die mitschwingt. Sie haben gesagt, sie haben während im Studio zum Teil gesehen, also ihn im Augenwinkel noch irgendwie stehen sehen, wo er sonst immer stand mit der Gitarre und so. Und das ist echt super tragisch, weil Brent Hinds ist 2025, nachdem er die Band verlassen hatte, ist er bei einem Motorradunfall ums Leben gekommen und das ist natürlich ein, ja, also egal wie man auseinandergeht, das ist immer quasi ein Familienmitglied, das man da verliert. Und ja, mit Your Ghost Again verarbeiten die das Ganze so ein bisschen auch musikalisch. Und ja, es wird auf jeden Fall was fehlen. Das ist, glaube ich, auch so der Tenor der ganzen Fangemeinde, so, weil er auch Vocals beigesteuert hat und seine Riffs und so. Und es wird einfach ein anderes Kapitel, ein nächstes Kapitel von Mastodon. Und da spiele ich jetzt auf jeden Fall diesen Song und dann spiele ich noch den Song Oblivion von dem ja grandiosen Album Crack the Sky, wo auch Brent Hinds nochmal zu hören ist mit Vocals und ist einfach ein sehr, sehr, sehr geiler Song. Genau, hier sind für euch Mastodon.

Ach ja, der Song macht mich schon echt emotional, muss ich sagen. Die Vocals und diese Gitarrenwände, die Riffs, das ist einfach so, oh mein Gott, das ist so gut. Das ist schon echt sehr, sehr toll. Genau, das ist einfach, Mastodon sind einfach grandios. Was soll man sagen? Kommen wir jetzt wieder zu etwas mehr in die Fresse. Und zwar zu Motionless in White. Die haben... ja, es ist ein bisschen älterer Song. Voices heißt der. Haben sie, ich glaube, es müsste 2018 gewesen sein, so ein bisschen als ja, Song für die LGBTQIA+-Community. Dadurch, dass wir jetzt so in der Pride Month Ära sind, quasi im Juni und Juli. Und auch genau in Stuttgart der CSD ansteht, dachte ich, bringe ich jetzt einen Pro-Pride-Song quasi, einen Tribute to LGBTQIA+ People sozusagen, indem es ein bisschen um, ja, dass sich isoliert fühlen, dass sich einsam fühlen geht und dem wollten Motionless in White ein Tribut zollen oder quasi ein Zeichen setzen. Und danach gibt es noch den Song A Playing God, das ist dann wieder etwas brandneues, featuring Corey Taylor von Slipknot und da, ja, wird schon wieder alles abgerissen, so wie es aussieht, ne? Dann mal los mit Motionless in White.

Und dann kommen wir auch schon zum letzten Part dieser Sendung. Es ist schon wieder fast so weit, dass wir ja am Ende angekommen sind. Ich will auch gar nicht mehr so viel reden, denn ich möchte noch ein wenig spielen. Kommen wir zum Ice Nine Kills Block dieses Abends. Wart ihr in Stuttgart bei dem Doppelkonzert hier, wo sie an zwei verschiedenen Tagen zwei verschiedene Alben gespielt haben? Also ich war da und es war super, super. Also es war richtig toll. Die haben die Hütte abgerissen. Es waren beides natürlich unterschiedliche Tage, weil einfach verschiedene Songs gespielt wurden und die unterschiedlichen neuen Singles kamen auch an, ja, jeweils, also es gab niemals man hat eigentlich niemals das Gleiche gehört, so. Es war schon sehr, sehr cool. Sie hatten auch Alicia White Clues von, überraschenderweise, als Guest Vocalist, die ja Ex-Sängerin von Arch Enemy war dabei. Das war eine tolle Überraschung. Natürlich die ganzen Theatralics, hier die ganzen Morde und Totschlagaktionen da auf der Bühne. Also so Bühnenshows können sie auf jeden Fall sehr, sehr gut. Das ist immer sehr, sehr gelungen. Und da möchte ich euch jetzt den neuen Song von Ice Nine Kills spielen. Der heißt Play Dead. Und danach kommen wir noch ein bisschen, noch ein paar weitere, Schmuckstücke aus ihrer, aus ihrem Epos, aus ihrem Opus, aus ihrem Werk. Zum einen während der A Rash Decision, der Song, der so ein bisschen Cabin Fever als Thematik hat, und dann als Abschluss gibt es Funeral Arrangements, auch so einer meiner Favoriten, All-Time Favorites, wo es um den Friedhof der Kuscheltiere geht, also Pet Cemetery. Genau, und damit möchte ich euch in die Nacht entlassen. Das war Pink Fluffy Clouds. Ich hoffe, ihr hattet Spaß an der Sendung. Verantwortlich für die Sendung war Dylan Mitrenka. Wir hören uns auf jeden Fall nächsten Monat wieder, wenn es wieder Zeit für pinke, rosa Wolken und brutale Musik geht. Wenn es wieder soweit ist, ne? wenn die Zeit wieder gekommen ist. Ne? Also macht's gut und bis zum nächsten Mal. Ciao.

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0: Nachricht 18, Montag 8 Uhr 8.
1: Ja, einen schönen guten Morgen, Herr Kleinert, hier Sohn von der Arbeitsgemeinschaft in Braunschweig. Ich bitte Sie einfach um Rückruf, Herr Armgard. Müsste bis heute Vormittag, bis 10 Uhr, 11 Uhr.

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